tedesco, tu mi rispondi in tedesco, va bene? Hallo, wie geht's? Bitte alles so vorausgehen? Nein? Ja? Arriva Michael!